0: Blick auf die aktuellen Meldungen aus der Nachrichtenredaktion.
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2: In der Wetterredaktion ist Luisa Walpert. Das Wochenende zeigt in Deutschland einen wechselhaften Verlauf mit Sonne, Wolken und Schauern. Der Süden erlebt zunächst sonnige Abschnitte und später einzelne kräftige Gewitter. Die Landesmitte erlebt wiederholt Schauer und örtlich kräftige Gewitter mit viel Regen. Die Temperaturen erreichen im Süden 25 bis 34 Grad und im Norden 18 bis 25 Grad. Die Nacht bringt weitere Schauer und einzelne Gewitter in einigen Regionen und sonst auflockernde Bewölkung. Die Temperaturen sinken auf 10 bis 19 Grad. Der weitere Verlauf zeigt unbeständige Bedingungen mit neuen Schauern und Gewittern und trockenen Phasen dazwischen. Der kurze Hochsommer macht erstmal eine Verschnaufpause.
1: So viel zu den Nachrichten und dem Wetter. Wir wünschen allen Hörern weiterhin viel Spaß bei Fantastic Radio.
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6: Mit Michael Mien. In der Nähe des Weißen Hauses in Washington haben Sicherheitskräfte einen bewaffneten Mann erschossen. Nach Angaben des Secret Service zog der Verdächtige eine Waffe aus einer Tasche und eröffnete das Feuer. Beamte erwiderten daraufhin die Schüsse und trafen den Mann tödlich. Er starb später im Krankenhaus. Weitere Details zu den Hintergründen wurden zunächst nicht bekannt. Im Westen Pakistans hat eine schwere Explosion einen Personenzug getroffen und zahlreiche Menschen getötet. Nach Angaben der Polizei kamen mindestens 30 Menschen ums Leben, mehr als 100 weitere wurden verletzt. Der Vorfall ereignete sich in einer Provinz, in der es immer wieder zu Unruhen kommt. Eine separatistische Gruppe bekannte sich zu dem Anschlag. Im Großraum Los Angeles ist wegen eines gefährlichen Chemikalientanks der Notstand ausgerufen worden. Nach Angaben der Behörden besteht weiterhin große Explosionsgefahr. Rund 40.000 Menschen mussten ihre Häuser verlassen und in Notunterkünften, Hotels oder Autos übernachten. Einsatzkräfte arbeiten weiter daran, das Risiko unter Kontrolle zu bringen. Wann die Bewohner zurückkehren können, ist bislang noch unklar. In einem Hamburger Jugendgefängnis sollen drei Häftlinge mehrere Mitarbeiter angegriffen und dabei zwei von ihnen verletzt haben. Nach Angaben der Hamburger Justizbehörde ereignete sich der Vorfall auf der Elbinsel Hannöversand. Hinweise auf einen Ausbruchsversuch gibt es bislang nicht. Die Hintergründe werden weiter untersucht. Unionsfraktionschef Spahn spricht sich dafür aus, staatliche Leistungen in absehbarer Zeit nicht weiter zu erhöhen. Ohne wirtschaftliches Wachstum fehle dafür die finanzielle Grundlage, sagte er. Besonders für Bereiche wie BAföG könne das Konsequenzen haben, obwohl Union und SPD sich dort zuletzt noch auf Verbesserungen verständigt hatten. Die Debatte über künftige Sozialausgaben dürfte damit weiter an Schärfe gewinnen. Zum Beginn der Freibadsaison fehlt es in Deutschland weiterhin an Bademeistern und Bademeisterinnen. Soweit der Blick auf die aktuellen Meldungen aus der Nachrichtenredaktion.
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7: In der Wetterredaktion ist Luisa Walpert. Das Wochenende zeigt in Deutschland einen wechselhaften Verlauf mit Sonne, Wolken und Schauern. Der Süden erlebt zunächst sonnige Abschnitte und später einzelne kräftige Gewitter. Die Landesmitte erlebt wiederholt Schauer und örtlich kräftige Gewitter mit viel Regen. Die Temperaturen erreichen im Süden 25 bis 34 Grad und im Norden 18 bis 25 Grad. Die Nacht bringt weitere Schauer und einzelne Gewitter in einigen Regionen und sonst auflockernde Bewölkung. Die Temperaturen sinken auf 10 bis 19 Grad. Der weitere Verlauf zeigt unbeständige Bedingungen mit neuen Schauern und Gewittern und trockenen Phasen dazwischen. Der kurze Hochsommer macht erstmal eine Verschnaufpause.
5: So viel zu den Nachrichten und dem Wetter. Wir wünschen allen Hörern weiterhin viel Spaß bei Fantastic Radio.
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6: Mit Michael Mien. In der Nähe des Weißen Hauses in Washington haben Sicherheitskräfte einen bewaffneten Mann erschossen. Nach Angaben des Secret Service zog der Verdächtige eine Waffe aus einer Tasche und eröffnete das Feuer. Beamte erwiderten daraufhin die Schüsse und trafen den Mann tödlich. Er starb später im Krankenhaus. Weitere Details zu den Hintergründen wurden zunächst nicht bekannt. Im Westen Pakistans hat eine schwere Explosion einen Personenzug getroffen und zahlreiche Menschen getötet. Nach Angaben der Polizei kamen mindestens 30 Menschen ums Leben, mehr als 100 weitere wurden verletzt. Der Vorfall ereignete sich in einer Provinz, in der es immer wieder zu Unruhen kommt. Eine separatistische Gruppe bekannte sich zu dem Anschlag. Im Großraum Los Angeles ist wegen eines gefährlichen Chemikalientanks der Notstand ausgerufen worden. Nach Angaben der Behörden besteht weiterhin große Explosionsgefahr. Rund 40.000 Menschen mussten ihre Häuser verlassen und in Notunterkünften, Hotels oder Autos übernachten. Einsatzkräfte arbeiten weiter daran, das Risiko unter Kontrolle zu bringen. Wann die Bewohner zurückkehren können, ist bislang noch unklar. In einem Hamburger Jugendgefängnis sollen drei Häftlinge mehrere Mitarbeiter angegriffen und dabei zwei von ihnen verletzt haben. Nach Angaben der Hamburger Justizbehörde ereignete sich der Vorfall auf der Elbinsel Hannöversand. Hinweise auf einen Ausbruchsversuch gibt es bislang nicht. Die Hintergründe werden weiter untersucht. Unionsfraktionschef Spahn spricht sich dafür aus, staatliche Leistungen in absehbarer Zeit nicht weiter zu erhöhen. Ohne wirtschaftliches Wachstum fehle dafür die finanzielle Grundlage, sagte er. Besonders für Bereiche wie BAföG könne das Konsequenzen haben, obwohl Union und SPD sich dort zuletzt noch auf Verbesserungen verständigt hatten. Die Debatte über künftige Sozialausgaben dürfte damit weiter an Schärfe gewinnen. Zum Beginn der Freibadsaison fehlt es in Deutschland weiterhin an Bademeistern und Bademeisterinnen. Soweit der Blick auf die aktuellen Meldungen aus der Nachrichtenredaktion.
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7: In der Wetterredaktion ist Luisa Walpert. Das Wochenende zeigt in Deutschland einen wechselhaften Verlauf mit Sonne, Wolken und Schauern. Der Süden erlebt zunächst sonnige Abschnitte und später einzelne kräftige Gewitter. Die Landesmitte erlebt wiederholt Schauer und örtlich kräftige Gewitter mit viel Regen. Die Temperaturen erreichen im Süden 25 bis 34 Grad und im Norden 18 bis 25 Grad. Die Nacht bringt weitere Schauer und einzelne Gewitter in einigen Regionen und sonst auflockernde Bewölkung. Die Temperaturen sinken auf 10 bis 19 Grad. Der weitere Verlauf zeigt unbeständige Bedingungen mit neuen Schauern und Gewittern und trockenen Phasen dazwischen. Der kurze Hochsommer macht erstmal eine Verschnaufpause.
5: So viel zu den Nachrichten und dem Wetter. Wir wünschen allen Hörern weiterhin viel Spaß bei Fantastic Radio.
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6: Mit Michael Miem. In der Nähe des Weißen Hauses in Washington haben Sicherheitskräfte einen bewaffneten Mann erschossen. Nach Angaben des Secret Service zog der Verdächtige eine Waffe aus einer Tasche und eröffnete das Feuer. Beamte erwiderten daraufhin die Schüsse und trafen den Mann tödlich. Er starb später im Krankenhaus. Weitere Details zu den Hintergründen wurden zunächst nicht bekannt. Im Westen Pakistans hat eine schwere Explosion einen Personenzug getroffen und zahlreiche Menschen getötet. Nach Angaben der Polizei kamen mindestens 30 Menschen ums Leben, mehr als 100 weitere wurden verletzt. Der Vorfall ereignete sich in einer Provinz, in der es immer wieder zu Unruhen kommt. Eine separatistische Gruppe bekannte sich zu dem Anschlag. Im Großraum Los Angeles ist wegen eines gefährlichen Chemikalientanks der Notstand ausgerufen worden. Nach Angaben der Behörden besteht weiterhin große Explosionsgefahr. Rund 40.000 Menschen mussten ihre Häuser verlassen und in Notunterkünften, Hotels oder Autos übernachten. Einsatzkräfte arbeiten weiter daran, das Risiko unter Kontrolle zu bringen. Wann die Bewohner zurückkehren können, ist bislang noch unklar. In einem Hamburger Jugendgefängnis sollen drei Häftlinge mehrere Mitarbeiter angegriffen und dabei zwei von ihnen verletzt haben. Nach Angaben der Hamburger Justizbehörde ereignete sich der Vorfall auf der Elbinsel Hannöversand. Hinweise auf einen Ausbruchsversuch gibt es bislang nicht. Die Hintergründe werden weiter untersucht. Unionsfraktionschef Spahn spricht sich dafür aus, staatliche Leistungen in absehbarer Zeit nicht weiter zu erhöhen. Ohne wirtschaftliches Wachstum fehle dafür die finanzielle Grundlage, sagte er. Besonders für Bereiche wie BAföG könne das Konsequenzen haben, obwohl Union und SPD sich dort zuletzt noch auf Verbesserungen verständigt hatten. Die Debatte über künftige Sozialausgaben dürfte damit weiter an Schärfe gewinnen. Zum Beginn der Freibadsaison fehlt es in Deutschland weiterhin an Bademeistern und Bademeisterinnen. Soweit der Blick auf die aktuellen Meldungen aus der Nachrichtenredaktion.
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7: In der Wetterredaktion ist Luisa Walpert. Das Wochenende zeigt in Deutschland einen wechselhaften Verlauf mit Sonne, Wolken und Schauern. Der Süden erlebt zunächst sonnige Abschnitte und später einzelne kräftige Gewitter. Die Landesmitte erlebt wiederholt Schauer und örtlich kräftige Gewitter mit viel Regen. Die Temperaturen erreichen im Süden 25 bis 34 Grad und im Norden 18 bis 25 Grad. Die Nacht bringt weitere Schauer und einzelne Gewitter in einigen Regionen und sonst auflockernde Bewölkung. Die Temperaturen sinken auf 10 bis 19 Grad. Der weitere Verlauf zeigt unbeständige Bedingungen mit neuen Schauern und Gewittern und trockenen Phasen dazwischen. Der kurze Hochsommer macht erstmal eine Verschnaufpause.
5: So viel zu den Nachrichten und dem Wetter. Wir wünschen allen Hörern weiterhin viel Spaß bei Fantastic Radio.
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6: Mit Michael Mien. In der Nähe des Weißen Hauses in Washington haben Sicherheitskräfte einen bewaffneten Mann erschossen. Nach Angaben des Secret Service zog der Verdächtige eine Waffe aus einer Tasche und eröffnete das Feuer. Beamte erwiderten daraufhin die Schüsse und trafen den Mann tödlich. Er starb später im Krankenhaus. Weitere Details zu den Hintergründen wurden zunächst nicht bekannt. Im Westen Pakistans hat eine schwere Explosion einen Personenzug getroffen und zahlreiche Menschen getötet. Nach Angaben der Polizei kamen mindestens 30 Menschen ums Leben, mehr als 100 weitere wurden verletzt. Der Vorfall ereignete sich in einer Provinz, in der es immer wieder zu Unruhen kommt. Eine separatistische Gruppe bekannte sich zu dem Anschlag. Im Großraum Los Angeles ist wegen eines gefährlichen Chemikalientanks der Notstand ausgerufen worden. Nach Angaben der Behörden besteht weiterhin große Explosionsgefahr. Rund 40.000 Menschen mussten ihre Häuser verlassen und in Notunterkünften, Hotels oder Autos übernachten. Einsatzkräfte arbeiten weiter daran, das Risiko unter Kontrolle zu bringen. Wann die Bewohner zurückkehren können, ist bislang noch unklar. In einem Hamburger Jugendgefängnis sollen drei Häftlinge mehrere Mitarbeiter angegriffen und dabei zwei von ihnen verletzt haben. Nach Angaben der Hamburger Justizbehörde ereignete sich der Vorfall auf der Elbinsel Hannöversand. Hinweise auf einen Ausbruchsversuch gibt es bislang nicht. Die Hintergründe werden weiter untersucht. Unionsfraktionschef Spahn spricht sich dafür aus, staatliche Leistungen in absehbarer Zeit nicht weiter zu erhöhen. Ohne wirtschaftliches Wachstum fehle dafür die finanzielle Grundlage, sagte er. Besonders für Bereiche wie BAföG könne das Konsequenzen haben, obwohl Union und SPD sich dort zuletzt noch auf Verbesserungen verständigt hatten. Die Debatte über künftige Sozialausgaben dürfte damit weiter an Schärfe gewinnen. Zum Beginn der Freibadsaison fehlt es in Deutschland weiterhin an Bademeistern und Bademeisterinnen. Soweit der Blick auf die aktuellen Meldungen aus der Nachrichtenredaktion.
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7: In der Wetterredaktion ist Luisa Walpert. Das Wochenende zeigt in Deutschland einen wechselhaften Verlauf mit Sonne, Wolken und Schauern. Der Süden erlebt zunächst sonnige Abschnitte und später einzelne kräftige Gewitter. Die Landesmitte erlebt wiederholt Schauer und örtlich kräftige Gewitter mit viel Regen. Die Temperaturen erreichen im Süden 25 bis 34 Grad und im Norden 18 bis 25 Grad. Die Nacht bringt weitere Schauer und einzelne Gewitter in einigen Regionen und sonst auflockernde Bewölkung. Die Temperaturen sinken auf 10 bis 19 Grad. Der weitere Verlauf zeigt unbeständige Bedingungen mit neuen Schauern und Gewittern und trockenen Phasen dazwischen. Der kurze Hochsommer macht erstmal eine Verschnaufpause.
5: So viel zu den Nachrichten und dem Wetter. Wir wünschen allen Hörern weiterhin viel Spaß bei Fantastic Radio.
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6: Im Studio ist Michael Miem. Ein 21-jähriger Islamist ist in Österreich wegen Terrorplänen und der Bildung einer Terrorzelle zu 15 Jahren Haft verurteilt worden. Nach Überzeugung des Gerichts plante der Mann einen Anschlag auf Fans eines Konzerts von Taylor Swift vor dem Ernst-Happel-Stadion in Wien. Der Verurteilte stammt aus Österreich und hat nordmazedonische Wurzeln. Und jetzt die wichtigsten Meldungen der vergangenen Tage noch einmal im Wochenrückblick. Montag. Der ADAC hebt seine Jahresbeiträge an. Ab dem 1. Januar 2027 sollen Mitglieder je nach Tarif zwischen 10 und 35 Euro mehr pro Jahr zahlen. Der ADAC hatte eine massive Austrittswelle mit rund 60.000 Kündigungen zu verzeichnen. Sie wurde durch die umstrittene Aussage des ehemaligen Verkehrspräsidenten Gerhard Hillebrand ausgelöst. Er hatte sich in einem Interview positiv über eine stärkere CO2-Bepreisung geäußert. Dienstag. Die Gewerkschaft der Polizei fordert dringend Investitionen in Gebäude und Infrastruktur der Bundespolizei. Nach Angaben der GdP weist etwa jede dritte Dienststelle erhebliche Mängel auf oder gilt als marode. Der Zustand vieler Wachen und Gebäude sei nicht länger akzeptabel, so der Vorsitzende des Bundespolizeibereichs der Gewerkschaft. Mittwoch. Die Umfrageergebnisse für die Regierung sind schlecht. Und auch für Kanzler Merz wird die Luft dünn. In Berlin kursieren Gerüchte um einen möglichen Kanzlertausch. Für einen Kanzlerwechsel müsste aus den Reihen der Koalition ein konstruktives Misstrauensvotum oder vom Bundeskanzler selber die Vertrauensfrage gestellt werden. Donnerstag. Die NATO hat Umstrukturierungen angekündigt. Unter anderem ist die Ostflanke des Bündnisses betroffen. Auch Deutschland spielt dabei eine große Rolle. Bundesverteidigungsminister Pistorius bei einem Besuch in Kanada.
7: Wir müssen uns weniger auf das konzentrieren, was andere machen. Es geht darum, was wir machen. Vor dem Weißen Haus oder einem anderen Gebäude in der Welt zu sitzen und wie das Kaninchen auf die Schlange zu starren, würde uns nicht stärker machen. Es macht uns schwächer.
6: Freitag. Die Zahl der Arbeitslosen in Deutschland ist im Mai im Vergleich zum Vormonat leicht zurückgegangen. Nach Angaben der Bundesagentur für Arbeit waren knapp 3 Millionen Menschen ohne Job gemeldet. Damit sank auch die Arbeitslosenquote leicht. Im Vergleich zum Vorjahr liegt die Zahl der Arbeitslosen jedoch weiterhin höher. Mit Michael Miem. In der Nähe des Weißen Hauses in Washington haben Sicherheitskräfte einen bewaffneten Mann erschossen. Nach Angaben des Secret Service zog der Verdächtige eine Waffe aus einer Tasche und eröffnete das Feuer. Beamte erwiderten daraufhin die Schüsse und trafen den Mann tödlich. Er starb später im Krankenhaus. Weitere Details zu den Hintergründen wurden zunächst nicht bekannt. Im Westen Pakistans hat eine schwere Explosion einen Personenzug getroffen und zahlreiche Menschen getötet. Nach Angaben der Polizei kamen mindestens 30 Menschen ums Leben, mehr als 100 weitere wurden verletzt. Der Vorfall ereignete sich in einer Provinz, in der es immer wieder zu Unruhen kommt. Eine separatistische Gruppe bekannte sich zu dem Anschlag. Im Großraum Los Angeles ist wegen eines gefährlichen Chemikalientanks der Notstand ausgerufen worden. Nach Angaben der Behörden besteht weiterhin große Explosionsgefahr. Rund 40.000 Menschen mussten ihre Häuser verlassen und in Notunterkünften, Hotels oder Autos übernachten. Einsatzkräfte arbeiten weiter daran, das Risiko unter Kontrolle zu bringen. Wann die Bewohner zurückkehren können, ist bislang noch unklar. In einem Hamburger Jugendgefängnis sollen 3 Häftlinge mehrere Mitarbeiter angegriffen und dabei 2 von ihnen verletzt haben. Nach Angaben der Hamburger Justizbehörde ereignete sich der Vorfall auf der Elbinsel Hannöversand. Hinweise auf einen Ausbruchsversuch gibt es bislang nicht. Die Hintergründe werden weiter untersucht. Unionsfraktionschef Spahn spricht sich dafür aus, staatliche Leistungen in absehbarer Zeit nicht weiter zu erhöhen. Ohne wirtschaftliches Wachstum fehle dafür die finanzielle Grundlage, sagte er. Besonders für Bereiche wie BAföG könne das Konsequenzen haben, obwohl Union und SPD sich dort zuletzt noch auf Verbesserungen verständigt hatten. Die Debatte über künftige Sozialausgaben dürfte damit weiter an Schärfe gewinnen. Zum Beginn der Freibadsaison fehlt es in Deutschland weiterhin an Bademeistern und Bademeisterinnen. Soweit der Blick auf die aktuellen Meldungen aus der Nachrichtenredaktion.
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1: In der Wetterredaktion ist Luisa Walpert. Das Wochenende zeigt in Deutschland einen wechselhaften Verlauf mit Sonne, Wolken und Schauern. Der Süden erlebt zunächst sonnige Abschnitte und später einzelne kräftige Gewitter. Die Landesmitte erlebt wiederholt Schauer und örtlich kräftige Gewitter mit viel Regen. Die Temperaturen erreichen im Süden 25 bis 34 Grad und im Norden 18 bis 25 Grad. Die Nacht bringt weitere Schauer und einzelne Gewitter in einigen Regionen und sonst auflockernde Bewölkung. Die Temperaturen sinken auf 10 bis 19 Grad. Der weitere Verlauf zeigt unbeständige Bedingungen mit neuen Schauern und Gewittern und trockenen Phasen dazwischen. Der kurze Hochsommer macht erstmal eine Verschnaufpause.
5: So viel zu den Nachrichten und dem Wetter. Wir wünschen allen Hörern weiterhin viel Spaß bei Fantastic Radio.
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6: Im Studio ist Michael Mien. Ein 21-jähriger Islamist ist in Österreich wegen Terrorplänen und der Bildung einer Terrorzelle zu 15 Jahren Haft verurteilt worden. Nach Überzeugung des Gerichts plante der Mann einen Anschlag auf Fans eines Konzerts von Taylor Swift vor dem Ernst-Happel-Stadion in Wien. Der Verurteilte stammt aus Österreich und hat nordmazedonische Wurzeln. Und jetzt die wichtigsten Meldungen der vergangenen Tage noch einmal im Wochenrückblick. Montag. Der ADAC hebt seine Jahresbeiträge an. Ab dem 1. Januar 2027 sollen Mitglieder je nach Tarif zwischen 10 und 35 Euro mehr pro Jahr zahlen. Der ADAC hatte eine massive Austrittswelle mit rund 60.000 Kündigungen zu verzeichnen. Sie wurde durch die umstrittene Aussage des ehemaligen Verkehrspräsidenten Gerhard Hillebrand ausgelöst. Er hatte sich in einem Interview positiv über eine stärkere CO2-Bepreisung geäußert.
7: Dienstag. Die Gewerkschaft der Polizei fordert dringend Investitionen in Gebäude und Infrastruktur der Bundespolizei. Nach Angaben der GdP weist etwa jede dritte Dienststelle erhebliche Mängel auf oder gilt als marode. Der Zustand vieler Wachen und Gebäude sei nicht länger akzeptabel, so der Vorsitzende des Bundespolizeibereichs der Gewerkschaft. Mittwoch. Die Umfrageergebnisse für die Regierung sind schlecht. Und auch für Kanzler Merz wird die Luft dünn. In Berlin kursieren Gerüchte um einen möglichen Kanzlertausch. Für einen Kanzlerwechsel müsste aus den Reihen der Koalition ein konstruktives Misstrauensvotum oder vom Bundeskanzler selber die Vertrauensfrage gestellt werden. Donnerstag. Die NATO hat Umstrukturierungen angekündigt. Unter anderem ist die Ostflanke des Bündnisses betroffen. Auch Deutschland spielt dabei eine große Rolle. Bundesverteidigungsminister Pistorius bei einem Besuch in Kanada.
8: Wir müssen uns weniger auf das konzentrieren, was andere machen. Es geht darum, was wir machen. Vor dem Weißen Haus oder einem anderen Gebäude in der Welt zu sitzen und wie das Kaninchen auf die Schlange zu starren, würde uns nicht stärker machen. Es macht uns schwächer.
7: Freitag. Die Zahl der Arbeitslosen in Deutschland ist im Mai im Vergleich zum Vormonat leicht zurückgegangen. Nach Angaben der Bundesagentur für Arbeit waren knapp 3 Millionen Menschen ohne Job gemeldet. Damit sank auch die Arbeitslosenquote leicht. Im Vergleich zum Vorjahr liegt die Zahl der Arbeitslosen jedoch weiterhin höher.
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9: In der Wetterredaktion ist Luisa Walpert. Das Wochenende zeigt in Deutschland einen wechselhaften Verlauf mit Sonne, Wolken und Schauern. Der Süden erlebt zunächst sonnige Abschnitte und später einzelne kräftige Gewitter. Die Landesmitte erlebt wiederholt Schauer und örtlich kräftige Gewitter mit viel Regen. Die Temperaturen erreichen im Süden 25 bis 34 Grad und im Norden 18 bis 25 Grad. Die Nacht bringt weitere Schauer und einzelne Gewitter in einigen Regionen und sonst auflockernde Bewölkung. Die Temperaturen sinken auf 10 bis 19 Grad. Der weitere Verlauf zeigt unbeständige Bedingungen mit neuen Schauern und Gewittern und trockenen Phasen dazwischen. Der kurze Hochsommer macht erstmal eine Verschnaufpause.
5: So viel zu den Nachrichten und dem Wetter. Wir wünschen allen Hörern weiterhin viel Spaß bei Fantastic Radio.
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6: Im Studio ist Michael Mien. Ein 21-jähriger Islamist ist in Österreich wegen Terrorplänen und der Bildung einer Terrorzelle zu 15 Jahren Haft verurteilt worden. Nach Überzeugung des Gerichts plante der Mann einen Anschlag auf Fans eines Konzerts von Taylor Swift vor dem Ernst-Happel-Stadion in Wien. Der Verurteilte stammt aus Österreich und hat nordmazedonische Wurzeln. Und jetzt die wichtigsten Meldungen der vergangenen Tage noch einmal im Wochenrückblick. Montag. Der ADAC hebt seine Jahresbeiträge an. Ab dem 1. Januar 2027 sollen Mitglieder je nach Tarif zwischen 10 und 35 Euro mehr pro Jahr zahlen. Der ADAC hatte eine massive Austrittswelle mit rund 60.000 Kündigungen zu verzeichnen. Sie wurde durch die umstrittene Aussage des ehemaligen Verkehrspräsidenten Gerhard Hillebrand ausgelöst. Er hatte sich in einem Interview positiv über eine stärkere CO2-Bepreisung geäußert. Dienstag. Die Gewerkschaft der Polizei fordert dringend Investitionen in Gebäude und Infrastruktur der Bundespolizei. Nach Angaben der GdP weist etwa jede dritte Dienststelle erhebliche Mängel auf oder gilt als marode. Der Zustand vieler Wachen und Gebäude sei nicht länger akzeptabel, so der Vorsitzende des Bundespolizeibereichs der Gewerkschaft. Mittwoch. Die Umfrageergebnisse für die Regierung sind schlecht. Und auch für Kanzler Merz wird die Luft dünn. In Berlin kursieren Gerüchte um einen möglichen Kanzlertausch. Für einen Kanzlerwechsel müsste aus den Reihen der Koalition ein konstruktives Misstrauensvotum oder vom Bundeskanzler selber die Vertrauensfrage gestellt werden. Donnerstag. Die NATO hat Umstrukturierungen angekündigt. Unter anderem ist die Ostflanke des Bündnisses betroffen. Auch Deutschland spielt dabei eine große Rolle. Bundesverteidigungsminister Pistorius bei einem Besuch in Kanada.
7: Wir müssen uns weniger auf das konzentrieren, was andere machen. Es geht darum, was wir machen. Vor dem Weißen Haus oder einem anderen Gebäude in der Welt zu sitzen und wie das Kaninchen auf die Schlange zu starren, würde uns nicht stärker machen, es macht uns schwächer.
6: Freitag. Die Zahl der Arbeitslosen in Deutschland ist im Mai im Vergleich zum Vormonat leicht zurückgegangen. Nach Angaben der Bundesagentur für Arbeit waren knapp 3 Millionen Menschen ohne Job gemeldet. Damit sank auch die Arbeitslosenquote leicht. Im Vergleich zum Vorjahr liegt die Zahl der Arbeitslosen jedoch weiterhin höher.
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8: In der Wetterredaktion ist Luisa Walpert. Das Wochenende zeigt in Deutschland einen wechselhaften Verlauf mit Sonne, Wolken und Schauern. Der Süden erlebt zunächst sonnige Abschnitte und später einzelne kräftige Gewitter. Die Landesmitte erlebt wiederholt Schauer und örtlich kräftige Gewitter mit viel Regen. Die Temperaturen erreichen im Süden 25 bis 34 Grad und im Norden 18 bis 25 Grad. Die Nacht bringt weitere Schauer und einzelne Gewitter in einigen Regionen und sonst auflockernde Bewölkung. Die Temperaturen sinken auf 10 bis 19 Grad. Der weitere Verlauf zeigt unbeständige Bedingungen mit neuen Schauern und Gewittern und trockenen Phasen dazwischen. Der kurze Hochsommer macht erstmal eine Verschnaufpause.
5: So viel zu den Nachrichten und dem Wetter. Wir wünschen allen Hörern weiterhin viel Spaß bei Fantastic Radio.
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7: Im Studio ist Michael Mien. Ein 21-jähriger Islamist ist in Österreich wegen Terrorplänen und der Bildung einer Terrorzelle zu 15 Jahren Haft verurteilt worden. Nach Überzeugung des Gerichts plante der Mann einen Anschlag auf Fans eines Konzerts von Taylor Swift vor dem Ernst-Happel-Stadion in Wien. Der Verurteilte stammt aus Österreich und hat nordmazedonische Wurzeln. Und jetzt die wichtigsten Meldungen der vergangenen Tage noch einmal im Wochenrückblick. Montag. Der ADAC hebt seine Jahresbeiträge an. Ab dem 1. Januar 2027 sollen Mitglieder je nach Tarif zwischen 10 und 35 Euro mehr pro Jahr zahlen. Der ADAC hatte eine massive Austrittswelle mit rund 60.000 Kündigungen zu verzeichnen. Sie wurde durch die umstrittene Aussage des ehemaligen Verkehrspräsidenten Gerhard Hillebrand ausgelöst. Er hatte sich in einem Interview positiv über eine stärkere CO2-Bepreisung geäußert. Dienstag. Die Gewerkschaft der Polizei fordert dringend Investitionen in Gebäude und Infrastruktur der Bundespolizei. Nach Angaben der GdP weist etwa jede dritte Dienststelle erhebliche Mängel auf oder gilt als marode. Der Zustand vieler Wachen und Gebäude sei nicht länger akzeptabel, so der Vorsitzende des Bundespolizeibereichs der Gewerkschaft. Mittwoch. Die Umfrageergebnisse für die Regierung sind schlecht. Und auch für Kanzler Merz wird die Luft dünn. In Berlin kursieren Gerüchte um einen möglichen Kanzlertausch. Für einen Kanzlerwechsel müsste aus den Reihen der Koalition ein konstruktives Misstrauensvotum oder vom Bundeskanzler selber die Vertrauensfrage gestellt werden. Donnerstag. Die NATO hat Umstrukturierungen angekündigt. Unter anderem ist die Ostflanke des Bündnisses betroffen. Auch Deutschland spielt dabei eine große Rolle. Bundesverteidigungsminister Pistorius bei einem Besuch in Kanada.
8: Wir müssen uns weniger auf das konzentrieren, was andere machen. Es geht darum, was wir machen. Vor dem Weißen Haus oder einem anderen Gebäude in der Welt zu sitzen und wie das Kaninchen auf die Schlange zu starren, würde uns nicht stärker machen. Es macht uns schwächer.
7: Freitag. Die Zahl der Arbeitslosen in Deutschland ist im Mai im Vergleich zum Vormonat leicht zurückgegangen. Nach Angaben der Bundesagentur für Arbeit waren knapp 3 Millionen Menschen ohne Job gemeldet. Damit sank auch die Arbeitslosenquote leicht. Im Vergleich zum Vorjahr liegt die Zahl der Arbeitslosen jedoch weiterhin höher.
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9: In der Wetterredaktion ist Luisa Walpert. Das Wochenende zeigt in Deutschland einen wechselhaften Verlauf mit Sonne, Wolken und Schauern. Der Süden erlebt zunächst sonnige Abschnitte und später einzelne kräftige Gewitter. Die Landesmitte erlebt wiederholt Schauer und örtlich kräftige Gewitter mit viel Regen. Die Temperaturen erreichen im Süden 25 bis 34 Grad und im Norden 18 bis 25 Grad. Die Nacht bringt weitere Schauer und einzelne Gewitter in einigen Regionen und sonst auflockernde Bewölkung. Die Temperaturen sinken auf 10 bis 19 Grad. Der weitere Verlauf zeigt unbeständige Bedingungen mit neuen Schauern und Gewittern und trockenen Phasen dazwischen. Der kurze Hochsommer macht erstmal eine Verschnaufpause.
6: So viel zu den Nachrichten und dem Wetter. Wir wünschen allen Hörern weiterhin viel Spaß bei Fantastik Radio.
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7: Im Studio ist Michael Mien. Ein 21-jähriger Islamist ist in Österreich wegen Terrorplänen und der Bildung einer Terrorzelle zu 15 Jahren Haft verurteilt worden. Nach Überzeugung des Gerichts plante der Mann einen Anschlag auf Fans eines Konzerts von Taylor Swift vor dem Ernst-Happel-Stadion in Wien. Der Verurteilte stammt aus Österreich und hat nordmazedonische Wurzeln. Und jetzt die wichtigsten Meldungen der vergangenen Tage noch einmal im Wochenrückblick. Montag. Der ADAC hebt seine Jahresbeiträge an. Ab dem 1. Januar 2027 sollen Mitglieder je nach Tarif zwischen 10 und 35 Euro mehr pro Jahr zahlen. Der ADAC hatte eine massive Austrittswelle mit rund 60.000 Kündigungen zu verzeichnen. Sie wurde durch die umstrittene Aussage des ehemaligen Verkehrspräsidenten Gerhard Hillebrand ausgelöst. Er hatte sich in einem Interview positiv über eine stärkere CO2-Bepreisung geäußert. Dienstag. Die Gewerkschaft der Polizei fordert dringend Investitionen in Gebäude und Infrastruktur der Bundespolizei. Nach Angaben der GdP weist etwa jede dritte Dienststelle erhebliche Mängel auf oder gilt als marode. Der Zustand vieler Wachen und Gebäude sei nicht länger akzeptabel, so der Vorsitzende des Bundespolizeibereichs der Gewerkschaft. Mittwoch. Die Umfrageergebnisse für die Regierung sind schlecht. Und auch für Kanzler Merz wird die Luft dünn. In Berlin kursieren Gerüchte um einen möglichen Kanzlertausch. Für einen Kanzlerwechsel müsste aus den Reihen der Koalition ein konstruktives Misstrauensvotum oder vom Bundeskanzler selber die Vertrauensfrage gestellt werden. Donnerstag. Die NATO hat Umstrukturierungen angekündigt. Unter anderem ist die Ostflanke des Bündnisses betroffen. Auch Deutschland spielt dabei eine große Rolle. Bundesverteidigungsminister Pistorius bei einem Besuch in Kanada.
8: Wir müssen uns weniger auf das konzentrieren, was andere machen. Es geht darum, was wir machen. Vor dem Weißen Haus oder einem anderen Gebäude in der Welt zu sitzen und wie das Kaninchen auf die Schlange zu starren, würde uns nicht stärker machen. Es macht uns schwächer.
7: Freitag. Die Zahl der Arbeitslosen in Deutschland ist im Mai im Vergleich zum Vormonat leicht zurückgegangen. Nach Angaben der Bundesagentur für Arbeit waren knapp 3 Millionen Menschen ohne Job gemeldet. Damit sank auch die Arbeitslosenquote leicht. Im Vergleich zum Vorjahr liegt die Zahl der Arbeitslosen jedoch weiterhin höher.
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9: In der Wetterredaktion ist Luisa Walpert. Das Wochenende zeigt in Deutschland einen wechselhaften Verlauf mit Sonne, Wolken und Schauern. Der Süden erlebt zunächst sonnige Abschnitte und später einzelne kräftige Gewitter. Die Landesmitte erlebt wiederholt Schauer und örtlich kräftige Gewitter mit viel Regen. Die Temperaturen erreichen im Süden 25 bis 34 Grad und im Norden 18 bis 25 Grad. Die Nacht bringt weitere Schauer und einzelne Gewitter in einigen Regionen und sonst auflockernde Bewölkung. Die Temperaturen sinken auf 10 bis 19 Grad. Der weitere Verlauf zeigt unbeständige Bedingungen mit neuen Schauern und Gewittern und trockenen Phasen dazwischen. Der kurze Hochsommer macht erstmal eine Verschnaufpause.
6: So viel zu den Nachrichten und dem Wetter. Wir wünschen allen Hörern weiterhin viel Spaß bei Fantastic Radio.
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5: Im Studio ist Michael Mien. Ein 21-jähriger Islamist ist in Österreich wegen Terrorplänen und der Bildung einer Terrorzelle zu 15 Jahren Haft verurteilt worden. Nach Überzeugung des Gerichts plante der Mann einen Anschlag auf Fans eines Konzerts von Taylor Swift vor dem Ernst-Happel-Stadion in Wien. Der Verurteilte stammt aus Österreich und hat nordmazedonische Wurzeln. Und jetzt die wichtigsten Meldungen der vergangenen Tage noch einmal im Wochenrückblick. Montag. Der ADAC hebt seine Jahresbeiträge an. Ab dem 1. Januar 2027 sollen Mitglieder je nach Tarif zwischen 10 und 35 Euro mehr pro Jahr zahlen. Der ADAC hatte eine massive Austrittswelle mit rund 60.000 Kündigungen zu verzeichnen. Sie wurde durch die umstrittene Aussage des ehemaligen Verkehrspräsidenten Gerhard Hillebrand ausgelöst. Er hatte sich in einem Interview positiv über eine stärkere CO2-Bepreisung geäußert. Dienstag. Die Gewerkschaft der Polizei fordert dringend Investitionen in Gebäude und Infrastruktur der Bundespolizei. Nach Angaben der GdP weist etwa jede dritte Dienststelle erhebliche Mängel auf oder gilt als marode. Der Zustand vieler Wachen und Gebäude sei nicht länger akzeptabel, so der Vorsitzende des Bundespolizeibereichs der Gewerkschaft. Mittwoch. Die Umfrageergebnisse für die Regierung sind schlecht. Und auch für Kanzler Merz wird die Luft dünn. In Berlin kursieren Gerüchte um einen möglichen Kanzlertausch. Für einen Kanzlerwechsel müsste aus den Reihen der Koalition ein konstruktives Misstrauensvotum oder vom Bundeskanzler selber die Vertrauensfrage gestellt werden. Donnerstag. Die NATO hat Umstrukturierungen angekündigt. Unter anderem ist die Ostflanke des Bündnisses betroffen. Auch Deutschland spielt dabei eine große Rolle. Bundesverteidigungsminister Pistorius bei einem Besuch in Kanada.
6: Wir müssen uns weniger auf das konzentrieren, was andere machen. Es geht darum, was wir machen. Vor dem Weißen Haus oder einem anderen Gebäude in der Welt zu sitzen und wie das Kaninchen auf die Schlange zu starren, würde uns nicht stärker machen. Es macht uns schwächer.
5: Freitag. Die Zahl der Arbeitslosen in Deutschland ist im Mai im Vergleich zum Vormonat leicht zurückgegangen. Nach Angaben der Bundesagentur für Arbeit waren knapp 3 Millionen Menschen ohne Job gemeldet. Damit sank auch die Arbeitslosenquote leicht. Im Vergleich zum Vorjahr liegt die Zahl der Arbeitslosen jedoch weiterhin höher.
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7: In der Wetterredaktion ist Luisa Walpert. Das Wochenende zeigt in Deutschland einen wechselhaften Verlauf mit Sonne, Wolken und Schauern. Der Süden erlebt zunächst sonnige Abschnitte und später einzelne kräftige Gewitter. Die Landesmitte erlebt wiederholt Schauer und örtlich kräftige Gewitter mit viel Regen. Die Temperaturen erreichen im Süden 25 bis 34 Grad und im Norden 18 bis 25 Grad. Die Nacht bringt weitere Schauer und einzelne Gewitter in einigen Regionen und sonst auflockernde Bewölkung. Die Temperaturen sinken auf 10 bis 19 Grad. Der weitere Verlauf zeigt unbeständige Bedingungen mit neuen Schauern und Gewittern und trockenen Phasen dazwischen. Der kurze Hochsommer macht erstmal eine Verschnaufpause.
4: So viel zu den Nachrichten und dem Wetter. Wir wünschen allen Hörern weiterhin viel Spaß bei Fantastic Radio.
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6: Im Studio ist Michael Mien. Ein 21-jähriger Islamist ist in Österreich wegen Terrorplänen und der Bildung einer Terrorzelle zu 15 Jahren Haft verurteilt worden. Nach Überzeugung des Gerichts plante der Mann einen Anschlag auf Fans eines Konzerts von Taylor Swift vor dem Ernst-Happel-Stadion in Wien. Der Verurteilte stammt aus Österreich und hat nordmazedonische Wurzeln. Und jetzt die wichtigsten Meldungen der vergangenen Tage noch einmal im Wochenrückblick. Montag. Der ADAC hebt seine Jahresbeiträge an. Ab dem 1. Januar 2027 sollen Mitglieder je nach Tarif zwischen 10 und 35 Euro mehr pro Jahr zahlen. Der ADAC hatte eine massive Austrittswelle mit rund 60.000 Kündigungen zu verzeichnen. Sie wurde durch die umstrittene Aussage des ehemaligen Verkehrspräsidenten Gerhard Hillebrand ausgelöst. Er hatte sich in einem Interview positiv über eine stärkere CO2-Bepreisung geäußert. Dienstag. Die Gewerkschaft der Polizei fordert dringend Investitionen in Gebäude und Infrastruktur der Bundespolizei. Nach Angaben der GdP weist etwa jede dritte Dienststelle erhebliche Mängel auf oder gilt als marode. Der Zustand vieler Wachen und Gebäude sei nicht länger akzeptabel, so der Vorsitzende des Bundespolizeibereichs der Gewerkschaft. Mittwoch. Die Umfrageergebnisse für die Regierung sind schlecht. Und auch für Kanzler Merz wird die Luft dünn. In Berlin kursieren Gerüchte um einen möglichen Kanzlertausch. Für einen Kanzlerwechsel müsste aus den Reihen der Koalition ein konstruktives Misstrauensvotum oder vom Bundeskanzler selber die Vertrauensfrage gestellt werden. Donnerstag. Die NATO hat Umstrukturierungen angekündigt. Unter anderem ist die Ostflanke des Bündnisses betroffen. Auch Deutschland spielt dabei eine große Rolle. Bundesverteidigungsminister Pistorius bei einem Besuch in Kanada.
7: Wir müssen uns weniger auf das konzentrieren, was andere machen. Es geht darum, was wir machen. Vor dem Weißen Haus oder einem anderen Gebäude in der Welt zu sitzen und wie das Kaninchen auf die Schlange zu starren, würde uns nicht stärker machen. Es macht uns schwächer.
6: Freitag. Die Zahl der Arbeitslosen in Deutschland ist im Mai im Vergleich zum Vormonat leicht zurückgegangen. Nach Angaben der Bundesagentur für Arbeit waren knapp 3 Millionen Menschen ohne Job gemeldet. Damit sank auch die Arbeitslosenquote leicht. Im Vergleich zum Vorjahr liegt die Zahl der Arbeitslosen jedoch weiterhin höher.
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8: In der Wetterredaktion ist Luisa Walpert. Das Wochenende zeigt in Deutschland einen wechselhaften Verlauf mit Sonne, Wolken und Schauern. Der Süden erlebt zunächst sonnige Abschnitte und später einzelne kräftige Gewitter. Die Landesmitte erlebt wiederholt Schauer und örtlich kräftige Gewitter mit viel Regen. Die Temperaturen erreichen im Süden 25 bis 34 Grad und im Norden 18 bis 25 Grad. Die Nacht bringt weitere Schauer und einzelne Gewitter in einigen Regionen und sonst auflockernde Bewölkung. Die Temperaturen sinken auf 10 bis 19 Grad. Der weitere Verlauf zeigt unbeständige Bedingungen mit neuen Schauern und Gewittern und trockenen Phasen dazwischen. Der kurze Hochsommer macht erstmal eine Verschnaufpause.
5: So viel zu den Nachrichten und dem Wetter. Wir wünschen allen Hörern weiterhin viel Spaß bei Fantastic Radio.
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6: Im Studio ist Michael Mien. Ein 21-jähriger Islamist ist in Österreich wegen Terrorplänen und der Bildung einer Terrorzelle zu 15 Jahren Haft verurteilt worden. Nach Überzeugung des Gerichts plante der Mann einen Anschlag auf Fans eines Konzerts von Taylor Swift vor dem Ernst-Happel-Stadion in Wien. Der Verurteilte stammt aus Österreich und hat nordmazedonische Wurzeln. Und jetzt die wichtigsten Meldungen der vergangenen Tage noch einmal im Wochenrückblick. Montag. Der ADAC hebt seine Jahresbeiträge an. Ab dem 1. Januar 2027 sollen Mitglieder je nach Tarif zwischen 10 und 35 Euro mehr pro Jahr zahlen. Der ADAC hatte eine massive Austrittswelle mit rund 60.000 Kündigungen zu verzeichnen. Sie wurde durch die umstrittene Aussage des ehemaligen Verkehrspräsidenten Gerhard Hillebrand ausgelöst. Er hatte sich in einem Interview positiv über eine stärkere CO2-Bepreisung geäußert. Dienstag. Die Gewerkschaft der Polizei fordert dringend Investitionen in Gebäude und Infrastruktur der Bundespolizei. Nach Angaben der GdP weist etwa jede dritte Dienststelle erhebliche Mängel auf oder gilt als marode. Der Zustand vieler Wachen und Gebäude sei nicht länger akzeptabel, so der Vorsitzende des Bundespolizeibereichs der Gewerkschaft. Mittwoch. Die Umfrageergebnisse für die Regierung sind schlecht. Und auch für Kanzler Merz wird die Luft dünn. In Berlin kursieren Gerüchte um einen möglichen Kanzlertausch. Für einen Kanzlerwechsel müsste aus den Reihen der Koalition ein konstruktives Misstrauensvotum oder vom Bundeskanzler selber die Vertrauensfrage gestellt werden. Donnerstag. Die NATO hat Umstrukturierungen angekündigt. Unter anderem ist die Ostflanke des Bündnisses betroffen. Auch Deutschland spielt dabei eine große Rolle. Bundesverteidigungsminister Pistorius bei einem Besuch in Kanada.
7: Wir müssen uns weniger auf das konzentrieren, was andere machen. Es geht darum, was wir machen. Vor dem Weißen Haus oder einem anderen Gebäude in der Welt zu sitzen und wie das Kaninchen auf die Schlange zu starren, würde uns nicht stärker machen. Es macht uns schwächer.
6: Freitag. Die Zahl der Arbeitslosen in Deutschland ist im Mai im Vergleich zum Vormonat leicht zurückgegangen. Nach Angaben der Bundesagentur für Arbeit waren knapp 3 Millionen Menschen ohne Job gemeldet. Damit sank auch die Arbeitslosenquote leicht. Im Vergleich zum Vorjahr liegt die Zahl der Arbeitslosen jedoch weiterhin höher.
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8: In der Wetterredaktion ist Luisa Walpert. Das Wochenende zeigt in Deutschland einen wechselhaften Verlauf mit Sonne, Wolken und Schauern. Der Süden erlebt zunächst sonnige Abschnitte und später einzelne kräftige Gewitter. Die Landesmitte erlebt wiederholt Schauer und örtlich kräftige Gewitter mit viel Regen. Die Temperaturen erreichen im Süden 25 bis 34 Grad und im Norden 18 bis 25 Grad. Die Nacht bringt weitere Schauer und einzelne Gewitter in einigen Regionen und sonst auflockernde Bewölkung. Die Temperaturen sinken auf 10 bis 19 Grad. Der weitere Verlauf zeigt unbeständige Bedingungen mit neuen Schauern und Gewittern und trockenen Phasen dazwischen. Der kurze Hochsommer macht erstmal eine Verschnaufpause.
5: So viel zu den Nachrichten und dem Wetter. Wir wünschen allen Hörern weiterhin viel Spaß bei Fantastic Radio.
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7: Im Studio ist Michael Mien. Ein 21-jähriger Islamist ist in Österreich wegen Terrorplänen und der Bildung einer Terrorzelle zu 15 Jahren Haft verurteilt worden. Nach Überzeugung des Gerichts plante der Mann einen Anschlag auf Fans eines Konzerts von Taylor Swift vor dem Ernst-Happel-Stadion in Wien. Der Verurteilte stammt aus Österreich und hat nordmazedonische Wurzeln. Und jetzt die wichtigsten Meldungen der vergangenen Tage noch einmal im Wochenrückblick. Montag. Der ADAC hebt seine Jahresbeiträge an. Ab dem 1. Januar 2027 sollen Mitglieder je nach Tarif zwischen 10 und 35 Euro mehr pro Jahr zahlen. Der ADAC hatte eine massive Austrittswelle mit rund 60.000 Kündigungen zu verzeichnen. Sie wurde durch die umstrittene Aussage des ehemaligen Verkehrspräsidenten Gerhard Hillebrand ausgelöst. Er hatte sich in einem Interview positiv über eine stärkere CO2-Bepreisung geäußert. Dienstag. Die Gewerkschaft der Polizei fordert dringend Investitionen in Gebäude und Infrastruktur der Bundespolizei. Nach Angaben der GdP weist etwa jede dritte Dienststelle erhebliche Mängel auf oder gilt als marode. Der Zustand vieler Wachen und Gebäude sei nicht länger akzeptabel, so der Vorsitzende des Bundespolizeibereichs der Gewerkschaft. Mittwoch. Die Umfrageergebnisse für die Regierung sind schlecht. Und auch für Kanzler Merz wird die Luft dünn. In Berlin kursieren Gerüchte um einen möglichen Kanzlertausch. Für einen Kanzlerwechsel müsste aus den Reihen der Koalition ein konstruktives Misstrauensvotum oder vom Bundeskanzler selber die Vertrauensfrage gestellt werden. Donnerstag. Die NATO hat Umstrukturierungen angekündigt. Unter anderem ist die Ostflanke des Bündnisses betroffen. Auch Deutschland spielt dabei eine große Rolle. Bundesverteidigungsminister Pistorius bei einem Besuch in Kanada.
8: Wir müssen uns weniger auf das konzentrieren, was andere machen. Es geht darum, was wir machen. Vor dem Weißen Haus oder einem anderen Gebäude in der Welt zu sitzen und wie das Kaninchen auf die Schlange zu starren, würde uns nicht stärker machen. Es macht uns schwächer.
7: Freitag. Die Zahl der Arbeitslosen in Deutschland ist im Mai im Vergleich zum Vormonat leicht zurückgegangen. Nach Angaben der Bundesagentur für Arbeit waren knapp 3 Millionen Menschen ohne Job gemeldet. Damit sank auch die Arbeitslosenquote leicht. Im Vergleich zum Vorjahr liegt die Zahl der Arbeitslosen jedoch weiterhin höher.
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9: In der Wetterredaktion ist Luisa Walpert. Das Wochenende zeigt in Deutschland einen wechselhaften Verlauf mit Sonne, Wolken und Schauern. Der Süden erlebt zunächst sonnige Abschnitte und später einzelne kräftige Gewitter. Die Landesmitte erlebt wiederholt Schauer und örtlich kräftige Gewitter mit viel Regen. Die Temperaturen erreichen im Süden 25 bis 34 Grad und im Norden 18 bis 25 Grad. Die Nacht bringt weitere Schauer und einzelne Gewitter in einigen Regionen und sonst auflockernde Bewölkung. Die Temperaturen sinken auf 10 bis 19 Grad. Der weitere Verlauf zeigt unbeständige Bedingungen mit neuen Schauern und Gewittern und trockenen Phasen dazwischen. Der kurze Hochsommer macht erstmal eine Verschnaufpause.
6: So viel zu den Nachrichten und dem Wetter. Wir wünschen allen Hörern weiterhin viel Spaß bei Fantastic Radio.
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6: Im Studio ist Michael Mien. Ein 21-jähriger Islamist ist in Österreich wegen Terrorplänen und der Bildung einer Terrorzelle zu 15 Jahren Haft verurteilt worden. Nach Überzeugung des Gerichts plante der Mann einen Anschlag auf Fans eines Konzerts von Taylor Swift vor dem Ernst-Happel-Stadion in Wien. Der Verurteilte stammt aus Österreich und hat nordmazedonische Wurzeln. Und jetzt die wichtigsten Meldungen der vergangenen Tage noch einmal im Wochenrückblick. Montag. Der ADAC hebt seine Jahresbeiträge an. Ab dem 1. Januar 2027 sollen Mitglieder je nach Tarif zwischen 10 und 35 Euro mehr pro Jahr zahlen. Der ADAC hatte eine massive Austrittswelle mit rund 60.000 Kündigungen zu verzeichnen. Sie wurde durch die umstrittene Aussage des ehemaligen Verkehrspräsidenten Gerhard Hillebrand ausgelöst. Er hatte sich in einem Interview positiv über eine stärkere CO2-Bepreisung geäußert. Dienstag. Die Gewerkschaft der Polizei fordert dringend Investitionen in Gebäude und Infrastruktur der Bundespolizei. Nach Angaben der GdP weist etwa jede dritte Dienststelle erhebliche Mängel auf oder gilt als marode. Der Zustand vieler Wachen und Gebäude sei nicht länger akzeptabel, so der Vorsitzende des Bundespolizeibereichs der Gewerkschaft. Mittwoch. Die Umfrageergebnisse für die Regierung sind schlecht. Und auch für Kanzler Merz wird die Luft dünn. In Berlin kursieren Gerüchte um einen möglichen Kanzlertausch. Für einen Kanzlerwechsel müsste aus den Reihen der Koalition ein konstruktives Misstrauensvotum oder vom Bundeskanzler selber die Vertrauensfrage gestellt werden. Donnerstag. Die NATO hat Umstrukturierungen angekündigt. Unter anderem ist die Ostflanke des Bündnisses betroffen. Auch Deutschland spielt dabei eine große Rolle. Bundesverteidigungsminister Pistorius bei einem Besuch in Kanada.
7: Wir müssen uns weniger auf das konzentrieren, was andere machen. Es geht darum, was wir machen. Vor dem Weißen Haus oder einem anderen Gebäude in der Welt zu sitzen und wie das Kaninchen auf die Schlange zu starren, würde uns nicht stärker machen. Es macht uns schwächer.
6: Freitag. Die Zahl der Arbeitslosen in Deutschland ist im Mai im Vergleich zum Vormonat leicht zurückgegangen. Nach Angaben der Bundesagentur für Arbeit waren knapp 3 Millionen Menschen ohne Job gemeldet. Damit sank auch die Arbeitslosenquote leicht. Im Vergleich zum Vorjahr liegt die Zahl der Arbeitslosen jedoch weiterhin höher.
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8: In der Wetterredaktion ist Luisa Walpert. Das Wochenende zeigt in Deutschland einen wechselhaften Verlauf mit Sonne, Wolken und Schauern. Der Süden erlebt zunächst sonnige Abschnitte und später einzelne kräftige Gewitter. Die Landesmitte erlebt wiederholt Schauer und örtlich kräftige Gewitter mit viel Regen. Die Temperaturen erreichen im Süden 25 bis 34 Grad und im Norden 18 bis 25 Grad. Die Nacht bringt weitere Schauer und einzelne Gewitter in einigen Regionen und sonst auflockernde Bewölkung. Die Temperaturen sinken auf 10 bis 19 Grad. Der weitere Verlauf zeigt unbeständige Bedingungen mit neuen Schauern und Gewittern und trockenen Phasen dazwischen. Der kurze Hochsommer macht erstmal eine Verschnaufpause.
5: So viel zu den Nachrichten und dem Wetter. Wir wünschen allen Hörern weiterhin viel Spaß bei Fantastic Radio.
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5: Im Studio ist Michael Mien. Ein 21-jähriger Islamist ist in Österreich wegen Terrorplänen und der Bildung einer Terrorzelle zu 15 Jahren Haft verurteilt worden. Nach Überzeugung des Gerichts plante der Mann einen Anschlag auf Fans eines Konzerts von Taylor Swift vor dem Ernst-Happel-Stadion in Wien. Der Verurteilte stammt aus Österreich und hat nordmazedonische Wurzeln. Und jetzt die wichtigsten Meldungen der vergangenen Tage noch einmal im Wochenrückblick. Montag. Der ADAC hebt seine Jahresbeiträge an. Ab dem 1. Januar 2027 sollen Mitglieder je nach Tarif zwischen 10 und 35 Euro mehr pro Jahr zahlen. Der ADAC hatte eine massive Austrittswelle mit rund 60.000 Kündigungen zu verzeichnen. Sie wurde durch die umstrittene Aussage des ehemaligen Verkehrspräsidenten Gerhard Hillebrand ausgelöst. Er hatte sich in einem Interview positiv über eine stärkere CO2-Bepreisung geäußert. Dienstag. Die Gewerkschaft der Polizei fordert dringend Investitionen in Gebäude und Infrastruktur der Bundespolizei. Nach Angaben der GdP weist etwa jede dritte Dienststelle erhebliche Mängel auf oder gilt als marode. Der Zustand vieler Wachen und Gebäude sei nicht länger akzeptabel, so der Vorsitzende des Bundespolizeibereichs der Gewerkschaft. Mittwoch. Die Umfrageergebnisse für die Regierung sind schlecht. Und auch für Kanzler Merz wird die Luft dünn. In Berlin kursieren Gerüchte um einen möglichen Kanzlertausch. Für einen Kanzlerwechsel müsste aus den Reihen der Koalition ein konstruktives Misstrauensvotum oder vom Bundeskanzler selber die Vertrauensfrage gestellt werden. Donnerstag. Die NATO hat Umstrukturierungen angekündigt. Unter anderem ist die Ostflanke des Bündnisses betroffen. Auch Deutschland spielt dabei eine große Rolle. Bundesverteidigungsminister Pistorius bei einem Besuch in Kanada.
6: Wir müssen uns weniger auf das konzentrieren, was andere machen. Es geht darum, was wir machen. Vor dem Weißen Haus oder einem anderen Gebäude in der Welt zu sitzen und wie das Kaninchen auf die Schlange zu starren, würde uns nicht stärker machen. Es macht uns schwächer.
5: Freitag. Die Zahl der Arbeitslosen in Deutschland ist im Mai im Vergleich zum Vormonat leicht zurückgegangen. Nach Angaben der Bundesagentur für Arbeit waren knapp 3 Millionen Menschen ohne Job gemeldet. Damit sank auch die Arbeitslosenquote leicht. Im Vergleich zum Vorjahr liegt die Zahl der Arbeitslosen jedoch weiterhin höher.
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7: In der Wetterredaktion ist Luisa Walpert. Das Wochenende zeigt in Deutschland einen wechselhaften Verlauf mit Sonne, Wolken und Schauern. Der Süden erlebt zunächst sonnige Abschnitte und später einzelne kräftige Gewitter. Die Landesmitte erlebt wiederholt Schauer und örtlich kräftige Gewitter mit viel Regen. Die Temperaturen erreichen im Süden 25 bis 34 Grad und im Norden 18 bis 25 Grad. Die Nacht bringt weitere Schauer und einzelne Gewitter in einigen Regionen und sonst auflockernde Bewölkung. Die Temperaturen sinken auf 10 bis 19 Grad. Der weitere Verlauf zeigt unbeständige Bedingungen mit neuen Schauern und Gewittern und trockenen Phasen dazwischen. Der kurze Hochsommer macht erstmal eine Verschnaufpause.
4: So viel zu den Nachrichten und dem Wetter. Wir wünschen allen Hörern weiterhin viel Spaß bei Fantastik Radio.
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6: Im Studio ist Michael Mien. US-Verteidigungsminister Pete Hegseth hat auf einer Sicherheitskonferenz in Singapur vor einem wachsenden Einfluss Chinas im Indopazifik gewarnt. Zugleich übte er scharfe Kritik an europäischen Verbündeten. Die USA wollten verhindern, dass ein einzelner Staat die Region dominiere und das bestehende Machtgleichgewicht gefährde, so Hegseth weiter. Der stellvertretende Unionsfraktionschef Albert Stegmann hat vorgeschlagen, erwachsene Kinder früher an den Pflegekosten ihrer Eltern zu beteiligen. Er brachte ins Gespräch, die bisherige Einkommensgrenze für den Elternunterhalt zu senken. Derzeit werden Kinder erst ab einem Jahresbruttoeinkommen von mehr als 100.000 Euro an den Kosten für die Pflege ihrer Eltern beteiligt. Auf Grundlage einer seit Ende 2023 geltenden Gesetzesänderung sind bislang 19 Angehörige der Bundeswehr aus dem Dienst entfernt worden.
7: Das geht aus einer Antwort der Bundesregierung auf eine Anfrage der AfD-Fraktion hervor. Die Regelung soll es ermöglichen, verfassungsfeindliche Soldaten schneller aus der Truppe zu entlassen. Sie gilt für Berufs- und Zeitsoldaten, Wehrdienstleistende sowie Reservisten.
6: Die FDP hat einen neuen Parteichef. Auf dem Bundesparteitag in Berlin setzte sich Wolfgang Kubicki in einer Kampfabstimmung gegen Marie-Agnes Strack-Zimmermann durch. Der 74-Jährige erhielt die Mehrheit der Delegiertenstimmen und übernimmt damit den Bundesvorsitz der Liberalen. In Laos hat ein tagelanges Drama ein glückliches Ende gefunden. Die letzten 4 in einer überfluteten Höhle eingeschlossenen Goldsucher konnten sich nach Angaben von Rettungskräften selbst aus dem Berg befreien. Damit sind nun alle Betroffenen in Sicherheit. Die aufwendige Rettungsaktion hatte international für Aufmerksamkeit gesorgt. Im Konflikt zwischen dem Iran und Israel sowie der Hisbollah im Libanon dauern die diplomatischen Bemühungen um eine Friedenslösung an. US-Präsident Donald Trump hatte zuvor eine baldige Entscheidung zu den Verhandlungen mit Teheran angekündigt. Nach Medienberichten endete eine mehrstündige Lagebesprechung im Weißen Haus jedoch zunächst ohne konkretes Ergebnis. Die Gespräche über mögliche Schritte gehen weiter.
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8: In der Wetterredaktion ist Luisa Walpert. Das Wochenende zeigt in Deutschland einen wechselhaften Verlauf mit Sonne, Wolken und Schauern. Der Süden erlebt zunächst sonnige Abschnitte und später einzelne kräftige Gewitter. Die Landesmitte erlebt wiederholt Schauer und örtlich kräftige Gewitter mit viel Regen. Die Temperaturen erreichen im Süden 25 bis 34 Grad und im Norden 18 bis 25 Grad. Die Nacht bringt weitere Schauer und einzelne Gewitter in einigen Regionen und sonst auflockernde Bewölkung. Die Temperaturen sinken auf 10 bis 19 Grad. Der weitere Verlauf zeigt unbeständige Bedingungen mit neuen Schauern und Gewittern und trockenen Phasen dazwischen. Der kurze Hochsommer macht erstmal eine Verschnaufpause.
5: So viel zu den Nachrichten und dem Wetter. Wir wünschen allen Hörern weiterhin viel Spaß bei Fantastic Radio.
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6: Für die Meldungen im Studio Michael Miem. In Laos hat ein tagelanges Drama ein glückliches Ende gefunden. Die letzten vier in einer überfluteten Höhle eingeschlossenen Goldsucher konnten sich nach Angaben von Rettungskräften selbst aus dem Berg befreien. Damit sind nun alle Betroffenen in Sicherheit. Die aufwendige Rettungsaktion hatte international für Aufmerksamkeit gesorgt. Im Konflikt zwischen dem Iran und Israel sowie der Hisbollah im Libanon dauern die diplomatischen Bemühungen um eine Friedenslösung an. US-Präsident Donald Trump hatte zuvor eine baldige Entscheidung zu den Verhandlungen mit Teheran angekündigt. Nach Medienberichten endete eine mehrstündige Lagebesprechung im Weißen Haus jedoch zunächst ohne konkretes Ergebnis. Die Gespräche über mögliche Schritte gehen weiter. Vor einem Abschiebezentrum in der US-Stadt Newark kommt es seit Tagen zu Protesten gegen die Migrationspolitik von US-Präsident Trump. Demonstranten versammelten sich vor der Einrichtung Delaney Hall und kritisierten das Vorgehen der Einwanderungsbehörde ICE. Die Auseinandersetzungen gelten als weiteres Beispiel für die anhaltende Kontroverse um den Kurs der US-Regierung in der Migrationspolitik. Auf Grundlage einer seit Ende 2023 geltenden Gesetzesänderung sind bislang 19 Angehörige der Bundeswehr aus dem Dienst entfernt worden.
7: Das geht aus einer Antwort der Bundesregierung auf eine Anfrage der AfD-Fraktion hervor. Die Regelung soll es ermöglichen, verfassungsfeindliche Soldaten schneller aus der Truppe zu entlassen. Sie gilt für Berufs- und Zeitsoldaten, Wehrdienstleistende sowie Reservisten.
6: Die FDP hat einen neuen Parteichef. Auf dem Bundesparteitag in Berlin setzte sich Wolfgang Kubicki in einer Kampfabstimmung gegen Marie-Agnes Strack-Zimmermann durch. Der 74-Jährige erhielt die Mehrheit der Delegiertenstimmen und übernimmt damit den Bundesvorsitz der Liberalen. Die israelische Vertretung bei den Vereinten Nationen in New York hat den Kontakt zum UN-Generalsekretariat unter Antonio Guterres abgebrochen. Israels UN-Botschafter Danon begründete den Schritt mit scharfer Kritik an Entscheidungen der Vereinten Nationen und sprach von einer Kampagne gegen sein Land. Hintergrund sind Vorwürfe gegen Israel im Zusammenhang mit dem Gaza-Krieg.
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8: In der Wetterredaktion ist Luisa Walpert. Das Wochenende zeigt in Deutschland einen wechselhaften Verlauf mit Sonne, Wolken und Schauern. Der Süden erlebt zunächst sonnige Abschnitte und später einzelne kräftige Gewitter. Die Landesmitte erlebt wiederholt Schauer und örtlich kräftige Gewitter mit viel Regen. Die Temperaturen erreichen im Süden 25 bis 34 Grad und im Norden 18 bis 25 Grad. Die Nacht bringt weitere Schauer und einzelne Gewitter in einigen Regionen und sonst auflockernde Bewölkung. Die Temperaturen sinken auf 10 bis 19 Grad. Der weitere Verlauf zeigt unbeständige Bedingungen mit neuen Schauern und Gewittern und trockenen Phasen dazwischen. Der kurze Hochsommer macht erstmal eine Verschnaufpause.
5: So viel zu den Nachrichten und dem Wetter. Wir wünschen allen Hörern weiterhin viel Spaß bei Fantastic Radio.
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6: Mit Michael Mien. In der Nähe des Weißen Hauses in Washington haben Sicherheitskräfte einen bewaffneten Mann erschossen. Nach Angaben des Secret Service zog der Verdächtige eine Waffe aus einer Tasche und eröffnete das Feuer. Beamte erwiderten daraufhin die Schüsse und trafen den Mann tödlich. Er starb später im Krankenhaus. Weitere Details zu den Hintergründen wurden zunächst nicht bekannt. Im Westen Pakistans hat eine schwere Explosion einen Personenzug getroffen und zahlreiche Menschen getötet. Nach Angaben der Polizei kamen mindestens 30 Menschen ums Leben, mehr als 100 weitere wurden verletzt. Der Vorfall ereignete sich in einer Provinz, in der es immer wieder zu Unruhen kommt. Eine separatistische Gruppe bekannte sich zu dem Anschlag. Im Großraum Los Angeles ist wegen eines gefährlichen Chemikalientanks der Notstand ausgerufen worden. Nach Angaben der Behörden besteht weiterhin große Explosionsgefahr. Rund 40.000 Menschen mussten ihre Häuser verlassen und in Notunterkünften, Hotels oder Autos übernachten. Einsatzkräfte arbeiten weiter daran, das Risiko unter Kontrolle zu bringen. Wann die Bewohner zurückkehren können, ist bislang noch unklar. In einem Hamburger Jugendgefängnis sollen drei Häftlinge mehrere Mitarbeiter angegriffen und dabei zwei von ihnen verletzt haben. Nach Angaben der Hamburger Justizbehörde ereignete sich der Vorfall auf der Elbinsel Hannöversand. Hinweise auf einen Ausbruchsversuch gibt es bislang nicht. Die Hintergründe werden weiter untersucht. Unionsfraktionschef Spahn spricht sich dafür aus, staatliche Leistungen in absehbarer Zeit nicht weiter zu erhöhen. Ohne wirtschaftliches Wachstum fehle dafür die finanzielle Grundlage, sagte er. Besonders für Bereiche wie BAföG könne das Konsequenzen haben, obwohl Union und SPD sich dort zuletzt noch auf Verbesserungen verständigt hatten. Die Debatte über künftige Sozialausgaben dürfte damit weiter an Schärfe gewinnen. Zum Beginn der Freibadsaison fehlt es in Deutschland weiterhin an Bademeistern und Bademeisterinnen. Soweit der Blick auf die aktuellen Meldungen aus der Nachrichtenredaktion.
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7: In der Wetterredaktion ist Luisa Walpert. Das Wochenende zeigt in Deutschland einen wechselhaften Verlauf mit Sonne, Wolken und Schauern. Der Süden erlebt zunächst sonnige Abschnitte und später einzelne kräftige Gewitter. Die Landesmitte erlebt wiederholt Schauer und örtlich kräftige Gewitter mit viel Regen. Die Temperaturen erreichen im Süden 25 bis 34 Grad und im Norden 18 bis 25 Grad. Die Nacht bringt weitere Schauer und einzelne Gewitter in einigen Regionen und sonst auflockernde Bewölkung. Die Temperaturen sinken auf 10 bis 19 Grad. Der weitere Verlauf zeigt unbeständige Bedingungen mit neuen Schauern und Gewittern und trockenen Phasen dazwischen. Der kurze Hochsommer macht erstmal eine Verschnaufpause.
5: So viel zu den Nachrichten und dem Wetter. Wir wünschen allen Hörern weiterhin viel Spaß bei Fantastic Radio.
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6: Mit Michael Mien. In der Nähe des Weißen Hauses in Washington haben Sicherheitskräfte einen bewaffneten Mann erschossen. Nach Angaben des Secret Service zog der Verdächtige eine Waffe aus einer Tasche und eröffnete das Feuer. Beamte erwiderten daraufhin die Schüsse und trafen den Mann tödlich. Er starb später im Krankenhaus. Weitere Details zu den Hintergründen wurden zunächst nicht bekannt. Im Westen Pakistans hat eine schwere Explosion einen Personenzug getroffen und zahlreiche Menschen getötet. Nach Angaben der Polizei kamen mindestens 30 Menschen ums Leben, mehr als 100 weitere wurden verletzt. Der Vorfall ereignete sich in einer Provinz, in der es immer wieder zu Unruhen kommt. Eine separatistische Gruppe bekannte sich zu dem Anschlag. Im Großraum Los Angeles ist wegen eines gefährlichen Chemikalientanks der Notstand ausgerufen worden. Nach Angaben der Behörden besteht weiterhin große Explosionsgefahr. Rund 40.000 Menschen mussten ihre Häuser verlassen und in Notunterkünften, Hotels oder Autos übernachten. Einsatzkräfte arbeiten weiter daran, das Risiko unter Kontrolle zu bringen. Wann die Bewohner zurückkehren können, ist bislang noch unklar. In einem Hamburger Jugendgefängnis sollen drei Häftlinge mehrere Mitarbeiter angegriffen und dabei zwei von ihnen verletzt haben. Nach Angaben der Hamburger Justizbehörde ereignete sich der Vorfall auf der Elbinsel Hannöversand. Hinweise auf einen Ausbruchsversuch gibt es bislang nicht. Die Hintergründe werden weiter untersucht. Unionsfraktionschef Spahn spricht sich dafür aus, staatliche Leistungen in absehbarer Zeit nicht weiter zu erhöhen. Ohne wirtschaftliches Wachstum fehle dafür die finanzielle Grundlage, sagte er. Besonders für Bereiche wie BAföG könne das Konsequenzen haben, obwohl Union und SPD sich dort zuletzt noch auf Verbesserungen verständigt hatten. Die Debatte über künftige Sozialausgaben dürfte damit weiter an Schärfe gewinnen. Zum Beginn der Freibadsaison fehlt es in Deutschland weiterhin an Bademeistern und Bademeisterinnen. Soweit der Blick auf die aktuellen Meldungen aus der Nachrichtenredaktion.
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7: In der Wetterredaktion ist Luisa Walpert. Das Wochenende zeigt in Deutschland einen wechselhaften Verlauf mit Sonne, Wolken und Schauern. Der Süden erlebt zunächst sonnige Abschnitte und später einzelne kräftige Gewitter. Die Landesmitte erlebt wiederholt Schauer und örtlich kräftige Gewitter mit viel Regen. Die Temperaturen erreichen im Süden 25 bis 34 Grad und im Norden 18 bis 25 Grad. Die Nacht bringt weitere Schauer und einzelne Gewitter in einigen Regionen und sonst auflockernde Bewölkung. Die Temperaturen sinken auf 10 bis 19 Grad. Der weitere Verlauf zeigt unbeständige Bedingungen mit neuen Schauern und Gewittern und trockenen Phasen dazwischen. Der kurze Hochsommer macht erstmal eine Verschnaufpause.
5: So viel zu den Nachrichten und dem Wetter. Wir wünschen allen Hörern weiterhin viel Spaß bei Fantastic Radio.
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6: Mit Michael Miem. In der Nähe des Weißen Hauses in Washington haben Sicherheitskräfte einen bewaffneten Mann erschossen. Nach Angaben des Secret Service zog der Verdächtige eine Waffe aus einer Tasche und eröffnete das Feuer. Beamte erwiderten daraufhin die Schüsse und trafen den Mann tödlich. Er starb später im Krankenhaus. Weitere Details zu den Hintergründen wurden zunächst nicht bekannt. Im Westen Pakistans hat eine schwere Explosion einen Personenzug getroffen und zahlreiche Menschen getötet. Nach Angaben der Polizei kamen mindestens 30 Menschen ums Leben, mehr als 100 weitere wurden verletzt. Der Vorfall ereignete sich in einer Provinz, in der es immer wieder zu Unruhen kommt. Eine separatistische Gruppe bekannte sich zu dem Anschlag. Im Großraum Los Angeles ist wegen eines gefährlichen Chemikalientanks der Notstand ausgerufen worden. Nach Angaben der Behörden besteht weiterhin große Explosionsgefahr. Rund 40.000 Menschen mussten ihre Häuser verlassen und in Notunterkünften, Hotels oder Autos übernachten. Einsatzkräfte arbeiten weiter daran, das Risiko unter Kontrolle zu bringen. Wann die Bewohner zurückkehren können, ist bislang noch unklar. In einem Hamburger Jugendgefängnis sollen drei Häftlinge mehrere Mitarbeiter angegriffen und dabei zwei von ihnen verletzt haben. Nach Angaben der Hamburger Justizbehörde ereignete sich der Vorfall auf der Elbinsel Hannöversand. Hinweise auf einen Ausbruchsversuch gibt es bislang nicht. Die Hintergründe werden weiter untersucht. Unionsfraktionschef Spahn spricht sich dafür aus, staatliche Leistungen in absehbarer Zeit nicht weiter zu erhöhen. Ohne wirtschaftliches Wachstum fehle dafür die finanzielle Grundlage, sagte er. Besonders für Bereiche wie BAföG könne das Konsequenzen haben, obwohl Union und SPD sich dort zuletzt noch auf Verbesserungen verständigt hatten. Die Debatte über künftige Sozialausgaben dürfte damit weiter an Schärfe gewinnen. Zum Beginn der Freibadsaison fehlt es in Deutschland weiterhin an Bademeistern und Bademeisterinnen. Soweit der Blick auf die aktuellen Meldungen aus der Nachrichtenredaktion.
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7: In der Wetterredaktion ist Luisa Walpert. Das Wochenende zeigt in Deutschland einen wechselhaften Verlauf mit Sonne, Wolken und Schauern. Der Süden erlebt zunächst sonnige Abschnitte und später einzelne kräftige Gewitter. Die Landesmitte erlebt wiederholt Schauer und örtlich kräftige Gewitter mit viel Regen. Die Temperaturen erreichen im Süden 25 bis 34 Grad und im Norden 18 bis 25 Grad. Die Nacht bringt weitere Schauer und einzelne Gewitter in einigen Regionen und sonst auflockernde Bewölkung. Die Temperaturen sinken auf 10 bis 19 Grad. Der weitere Verlauf zeigt unbeständige Bedingungen mit neuen Schauern und Gewittern und trockenen Phasen dazwischen. Der kurze Hochsommer macht erstmal eine Verschnaufpause.
5: So viel zu den Nachrichten und dem Wetter. Wir wünschen allen Hörern weiterhin viel Spaß bei Fantastic Radio.
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6: Mit Michael Mien. In der Nähe des Weißen Hauses in Washington haben Sicherheitskräfte einen bewaffneten Mann erschossen. Nach Angaben des Secret Service zog der Verdächtige eine Waffe aus einer Tasche und eröffnete das Feuer. Beamte erwiderten daraufhin die Schüsse und trafen den Mann tödlich. Er starb später im Krankenhaus. Weitere Details zu den Hintergründen wurden zunächst nicht bekannt. Im Westen Pakistans hat eine schwere Explosion einen Personenzug getroffen und zahlreiche Menschen getötet. Nach Angaben der Polizei kamen mindestens 30 Menschen ums Leben, mehr als 100 weitere wurden verletzt. Der Vorfall ereignete sich in einer Provinz, in der es immer wieder zu Unruhen kommt. Eine separatistische Gruppe bekannte sich zu dem Anschlag. Im Großraum Los Angeles ist wegen eines gefährlichen Chemikalientanks der Notstand ausgerufen worden. Nach Angaben der Behörden besteht weiterhin große Explosionsgefahr. Rund 40.000 Menschen mussten ihre Häuser verlassen und in Notunterkünften, Hotels oder Autos übernachten. Einsatzkräfte arbeiten weiter daran, das Risiko unter Kontrolle zu bringen. Wann die Bewohner zurückkehren können, ist bislang noch unklar. In einem Hamburger Jugendgefängnis sollen drei Häftlinge mehrere Mitarbeiter angegriffen und dabei zwei von ihnen verletzt haben. Nach Angaben der Hamburger Justizbehörde ereignete sich der Vorfall auf der Elbinsel Hannöversand. Hinweise auf einen Ausbruchsversuch gibt es bislang nicht. Die Hintergründe werden weiter untersucht. Unionsfraktionschef Spahn spricht sich dafür aus, staatliche Leistungen in absehbarer Zeit nicht weiter zu erhöhen. Ohne wirtschaftliches Wachstum fehle dafür die finanzielle Grundlage, sagte er. Besonders für Bereiche wie BAföG könne das Konsequenzen haben, obwohl Union und SPD sich dort zuletzt noch auf Verbesserungen verständigt hatten. Die Debatte über künftige Sozialausgaben dürfte damit weiter an Schärfe gewinnen. Zum Beginn der Freibadsaison fehlt es in Deutschland weiterhin an Bademeistern und Bademeisterinnen. Soweit der Blick auf die aktuellen Meldungen aus der Nachrichtenredaktion.
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7: In der Wetterredaktion ist Luisa Walpert. Das Wochenende zeigt in Deutschland einen wechselhaften Verlauf mit Sonne, Wolken und Schauern. Der Süden erlebt zunächst sonnige Abschnitte und später einzelne kräftige Gewitter. Die Landesmitte erlebt wiederholt Schauer und örtlich kräftige Gewitter mit viel Regen. Die Temperaturen erreichen im Süden 25 bis 34 Grad und im Norden 18 bis 25 Grad. Die Nacht bringt weitere Schauer und einzelne Gewitter in einigen Regionen und sonst auflockernde Bewölkung. Die Temperaturen sinken auf 10 bis 19 Grad. Der weitere Verlauf zeigt unbeständige Bedingungen mit neuen Schauern und Gewittern und trockenen Phasen dazwischen. Der kurze Hochsommer macht erstmal eine Verschnaufpause.
5: So viel zu den Nachrichten und dem Wetter. Wir wünschen allen Hörern weiterhin viel Spaß bei Fantastic Radio.
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6: Für die Meldungen im Studio Michael Mien. In Laos hat ein tagelanges Drama ein glückliches Ende gefunden. Die letzten vier in einer überfluteten Höhle eingeschlossenen Goldsucher konnten sich nach Angaben von Rettungskräften selbst aus dem Berg befreien. Damit sind nun alle Betroffenen in Sicherheit. Die aufwendige Rettungsaktion hatte international für Aufmerksamkeit gesorgt. Im Konflikt zwischen dem Iran und Israel sowie der Hisbollah im Libanon dauern die diplomatischen Bemühungen um eine Friedenslösung an. US-Präsident Donald Trump hatte zuvor eine baldige Entscheidung zu den Verhandlungen mit Teheran angekündigt. Nach Medienberichten endete eine mehrstündige Lagebesprechung im Weißen Haus jedoch zunächst ohne konkretes Ergebnis. Die Gespräche über mögliche Schritte gehen weiter. Vor einem Abschiebezentrum in der US-Stadt Newark kommt es seit Tagen zu Protesten gegen die Migrationspolitik von US-Präsident Trump. Demonstranten versammelten sich vor der Einrichtung Delaney Hall und kritisierten das Vorgehen der Einwanderungsbehörde ICE. Die Auseinandersetzungen gelten als weiteres Beispiel für die anhaltende Kontroverse um den Kurs der US-Regierung in der Migrationspolitik. Auf Grundlage einer seit Ende 2023 geltenden Gesetzesänderung sind bislang 19 Angehörige der Bundeswehr aus dem Dienst entfernt worden.
7: Das geht aus einer Antwort der Bundesregierung auf eine Anfrage der AfD-Fraktion hervor. Die Regelung soll es ermöglichen, verfassungsfeindliche Soldaten schneller aus der Truppe zu entlassen. Sie gilt für Berufs- und Zeitsoldaten, Wehrdienstleistende sowie Reservisten.
6: Die FDP hat einen neuen Parteichef. Auf dem Bundesparteitag in Berlin setzte sich Wolfgang Kubicki in einer Kampfabstimmung gegen Marie-Agnes Strack-Zimmermann durch. Der 74-Jährige erhielt die Mehrheit der Delegiertenstimmen und übernimmt damit den Bundesvorsitz der Liberalen. Die israelische Vertretung bei den Vereinten Nationen in New York hat den Kontakt zum UN-Generalsekretariat unter Antonio Guterres abgebrochen. Israels UN-Botschafter Danon begründete den Schritt mit scharfer Kritik an Entscheidungen der Vereinten Nationen und sprach von einer Kampagne gegen sein Land. Hintergrund sind Vorwürfe gegen Israel im Zusammenhang mit dem Gaza-Krieg.
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8: In der Wetterredaktion ist Luisa Walpert. Das Wochenende zeigt in Deutschland einen wechselhaften Verlauf mit Sonne, Wolken und Schauern. Der Süden erlebt zunächst sonnige Abschnitte und später einzelne kräftige Gewitter. Die Landesmitte erlebt wiederholt Schauer und örtlich kräftige Gewitter mit viel Regen. Die Temperaturen erreichen im Süden 25 bis 34 Grad und im Norden 18 bis 25 Grad. Die Nacht bringt weitere Schauer und einzelne Gewitter in einigen Regionen und sonst auflockernde Bewölkung. Die Temperaturen sinken auf 10 bis 19 Grad. Der weitere Verlauf zeigt unbeständige Bedingungen mit neuen Schauern und Gewittern und trockenen Phasen dazwischen. Der kurze Hochsommer macht erstmal eine Verschnaufpause.
5: So viel zu den Nachrichten und dem Wetter. Wir wünschen allen Hörern weiterhin viel Spaß bei Fantastic Radio.
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6: Für die Meldungen im Studio Michael Mien. In Laos hat ein tagelanges Drama ein glückliches Ende gefunden. Die letzten vier in einer überfluteten Höhle eingeschlossenen Goldsucher konnten sich nach Angaben von Rettungskräften selbst aus dem Berg befreien. Damit sind nun alle Betroffenen in Sicherheit. Die aufwendige Rettungsaktion hatte international für Aufmerksamkeit gesorgt. Im Konflikt zwischen dem Iran und Israel sowie der Hisbollah im Libanon dauern die diplomatischen Bemühungen um eine Friedenslösung an. US-Präsident Donald Trump hatte zuvor eine baldige Entscheidung zu den Verhandlungen mit Teheran angekündigt. Nach Medienberichten endete eine mehrstündige Lagebesprechung im Weißen Haus jedoch zunächst ohne konkretes Ergebnis. Die Gespräche über mögliche Schritte gehen weiter. Vor einem Abschiebezentrum in der US-Stadt Newark kommt es seit Tagen zu Protesten gegen die Migrationspolitik von US-Präsident Trump. Demonstranten versammelten sich vor der Einrichtung Delaney Hall und kritisierten das Vorgehen der Einwanderungsbehörde ICE. Die Auseinandersetzungen gelten als weiteres Beispiel für die anhaltende Kontroverse um den Kurs der US-Regierung in der Migrationspolitik. Auf Grundlage einer seit Ende 2023 geltenden Gesetzesänderung sind bislang 19 Angehörige der Bundeswehr aus dem Dienst entfernt worden.
7: Das geht aus einer Antwort der Bundesregierung auf eine Anfrage der AfD-Fraktion hervor. Die Regelung soll es ermöglichen, verfassungsfeindliche Soldaten schneller aus der Truppe zu entlassen. Sie gilt für Berufs- und Zeitsoldaten, Wehrdienstleistende sowie Reservisten.
6: Die FDP hat einen neuen Parteichef. Auf dem Bundesparteitag in Berlin setzte sich Wolfgang Kubicki in einer Kampfabstimmung gegen Marie-Agnes Strack-Zimmermann durch. Der 74-Jährige erhielt die Mehrheit der Delegiertenstimmen und übernimmt damit den Bundesvorsitz der Liberalen. Die israelische Vertretung bei den Vereinten Nationen in New York hat den Kontakt zum UN-Generalsekretariat unter Antonio Guterres abgebrochen. Israels UN-Botschafter Danon begründete den Schritt mit scharfer Kritik an Entscheidungen der Vereinten Nationen und sprach von einer Kampagne gegen sein Land. Hintergrund sind Vorwürfe gegen Israel im Zusammenhang mit dem Gaza-Krieg.
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8: In der Wetterredaktion ist Luisa Walpert. Das Wochenende zeigt in Deutschland einen wechselhaften Verlauf mit Sonne, Wolken und Schauern. Der Süden erlebt zunächst sonnige Abschnitte und später einzelne kräftige Gewitter. Die Landesmitte erlebt wiederholt Schauer und örtlich kräftige Gewitter mit viel Regen. Die Temperaturen erreichen im Süden 25 bis 34 Grad und im Norden 18 bis 25 Grad. Die Nacht bringt weitere Schauer und einzelne Gewitter in einigen Regionen und sonst auflockernde Bewölkung. Die Temperaturen sinken auf 10 bis 19 Grad. Der weitere Verlauf zeigt unbeständige Bedingungen mit neuen Schauern und Gewittern und trockenen Phasen dazwischen. Der kurze Hochsommer macht erstmal eine Verschnaufpause.
5: So viel zu den Nachrichten und dem Wetter. Wir wünschen allen Hörern weiterhin viel Spaß bei Fantastic Radio.
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6: Für die Meldungen im Studio Michael Miem. In Laos hat ein tagelanges Drama ein glückliches Ende gefunden. Die letzten vier in einer überfluteten Höhle eingeschlossenen Goldsucher konnten sich nach Angaben von Rettungskräften selbst aus dem Berg befreien. Damit sind nun alle Betroffenen in Sicherheit. Die aufwendige Rettungsaktion hatte international für Aufmerksamkeit gesorgt. Im Konflikt zwischen dem Iran und Israel sowie der Hisbollah im Libanon dauern die diplomatischen Bemühungen um eine Friedenslösung an. US-Präsident Donald Trump hatte zuvor eine baldige Entscheidung zu den Verhandlungen mit Teheran angekündigt. Nach Medienberichten endete eine mehrstündige Lagebesprechung im Weißen Haus jedoch zunächst ohne konkretes Ergebnis. Die Gespräche über mögliche Schritte gehen weiter. Vor einem Abschiebezentrum in der US-Stadt Newark kommt es seit Tagen zu Protesten gegen die Migrationspolitik von US-Präsident Trump. Demonstranten versammelten sich vor der Einrichtung Delaney Hall und kritisierten das Vorgehen der Einwanderungsbehörde ICE. Die Auseinandersetzungen gelten als weiteres Beispiel für die anhaltende Kontroverse um den Kurs der US-Regierung in der Migrationspolitik. Auf Grundlage einer seit Ende 2023 geltenden Gesetzesänderung sind bislang 19 Angehörige der Bundeswehr aus dem Dienst entfernt worden.
7: Das geht aus einer Antwort der Bundesregierung auf eine Anfrage der AfD-Fraktion hervor. Die Regelung soll es ermöglichen, verfassungsfeindliche Soldaten schneller aus der Truppe zu entlassen. Sie gilt für Berufs- und Zeitsoldaten.